0: Open Club. 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
1: Deutsch als Fremdsprache, erste Lektion. Guten Tag.
2: Okay, okay.